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3: AIDA Time. Es ist 4 Uhr.

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2: AIDA Time, es ist 5 Uhr.

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3: 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AIDA Time. Es ist 6 Uhr.
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5: Schönen guten Morgen. Ach, morgen können wir dann ja auch schon wieder alle ausschlafen. Na, jetzt starten wir aber erstmal ganz gechillt und ganz entspannt. Zusammen mit Nico Santos in diesem Mittwoch. Er ist ja all-time high. Kommt bestens in den Tag mit AIDA Radio, euer Urlaubsradio. 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

0: Ach, wie lässig der Tag anfängt mit Jessie J hier bei AIDA Radio, euer Urlaubsradio, kurz nach 6. Jetzt erstmal reinkommen in diesen Mittwoch. Morgen ist ja glücklicherweise wieder frei. Da haben wir den kommenden 4 Stunden ganz besonders viel mit euch vor. Wir feiern zusammen 30 Jahre AIDA und ihr gewinnt diese sympathische Barkassenbegleitfahrt für die AIDA Geburtstagsparade in Hamburg. Dann gucken wir uns auch noch diese vielen spannenden Podcasts an, die es gerade so gibt. Und wir machen eine Kurzreise in zauberhafte Laos und erkunden Luang Prabang. Ach, das wird doch ein ganz fantastischer Start. In diesen ganz besonderen Mittwochmorgen, jetzt tanzen wir erstmal in den Tag mit der zauberhaften Gloria Estefan. Mr. Beat kommt gut hoch mit AIDA Radio, euer Urlaubsradio.
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2: Und heute mit der Frage, wusstet ihr, dass Kaffeesatz helfen kann, um euren Kühlschrank schön frisch zu halten? Und das ist wirklich wahr. Vielleicht kennt ihr ja diesen Moment, wenn ihr den Kühlschrank aufmacht und er ja geruchsmäßig zurückgrüßt. Aber nicht so frisch, wie man es sich wünschen würde. Dafür gibt's aber einen ganz simplen Trick. Kaffeesatz. Ja, ganz genau. Das, was sonst im Müll landet.

einfach trocknen lassen, in eine kleine Schale füllen und ab damit in den Kühlschrank. Der Kaffeesatz saugt Gerüche einfach auf, ganz ohne Chemie. Besser geht's ja fast nicht, ne? Den ganzen Tipp könnt ihr auch nochmal nachlesen auf aidaradio.de.

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2: Mit Arne Waag, moin, wir starten zusammen in den Mittwoch, der ja eigentlich ein Freitag ist, denn morgen ist doch Feiertag. Und wir kommen ja aus dem Feiern gar nicht wieder raus. AIDA wird 30. Wie wir zusammen diesen runden Geburtstag feiern, das sage ich euch gleich. Kommt gut hoch mit AIDA Radio, euer Urlaubsradio.

Schönen guten Morgen, wir reisen zusammen in den Mittwoch, einen Tag vorm Feiertag. Wie schön, dass ihr mit AIDA, euer Urlaubsradio, langsam wach werdet. Jetzt solltet ihr unbedingt auch wach sein, denn wir feiern Geburtstag. 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Ach, das wird toll. Und ihr seid mit dabei mit AIDA Radio, euer Urlaubsradio.

MadCon feiern wir zusammen in den Mittwochmorgen. Hier ist AIDA Radio, euer Urlaubsradio. Ist das super? Morgen ist frei, Himmelfahrt, Vatertag, Herrentag, was auch immer ihr feiert und ob ihr mit oder ohne Bollerwagen unterwegs seid. Wir feiern jetzt schon mal ganz langsam und zwar mit Holly Humberstone, To Love Somebody, hier bei AIDA Radio, euer Urlaubsradio. Schönen guten Morgen.

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5: AIDA Time. Es ist 7 Uhr.
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6: Ach, wie toll. Die Woche ist auch schon fast wieder um, wenn ihr am Freitag einen Brückentag genommen habt. Ja, wir fallen jetzt schon mal lässig rein in den Mittwoch zusammen mit You Not Us und Dennis Lloyd. Diamonds. Guten Start mit AIDA Radio, euer Urlaubsradio.

0: Und los geht's mit dem Mittwoch. Willkommen hier bei AIDA Radio, euer Urlaubsradio. Ja, ich weiß nicht, ob ihr es wusstet, aber wir haben hier auch tolle AIDA Radio Podcasts, der AIDA Radio Hafenschnack mit Theresa, die AIDA Radio Primetime Show als Podcast mit Thorsten und mich hört ihr im AIDA Radio Crew Talk Podcast. Vielleicht habt ihr auch schon mal überlegt, wie mache ich eigentlich so einen Podcast? Darüber sprechen wir jetzt mit Tabea. Ihr kennt sie vielleicht vom Podcast The Rabbit Hole. Tabea, wie habt ihr denn angefangen mit dem Podcasten?
1: Ich glaube, was halt wirklich ganz wichtig ist, ist, dass man sein Konzept wirklich gut ausgearbeitet hat. Es gibt ja Podcasts wie Sand am Meer wirklich mittlerweile und da ist es halt einfach wichtig, was zu haben, was einen so ein bisschen unterscheidet, so ein bisschen abhebt und auch eine ganz klare Vorstellung wirklich von seinem Podcast als Marke zu haben. Also dazu gehören auch die Farben. Wie sieht mein Cover aus? Wie ist meine Social-Media-Strategie dazu? Also es reicht ja heute nicht mehr, sich einfach hinzusetzen und in ein Mikrofon zu reden. Da muss wirklich schon so ein richtiger Markenauftritt dahinter stehen. Darüber sollte man sich auf jeden Fall vorher ja ausführlich Gedanken machen.
0: Ja, was ist denn das Wichtigste, bevor man anfängt mit der ersten Podcast-Aufnahme?
1: Dann ist es natürlich auch wichtig, dass man sich damit auseinandersetzt, was besorge ich mir für ein Equipment. Mittlerweile ist es ja wirklich so, dass Videopodcasts sehr im Kommen sind. Das heißt, man braucht Kameras, man braucht Mikros. Man muss sich überlegen, wie nimmt man von den Mikros auf? Macht man es auf dem Laptop? Es gibt auch so verschiedene Audioaufnahmegeräte, aber das kann am Anfang relativ simpel sein. Mittlerweile gibt es ja echt ja eine gute Qualität auch von günstigeren Mikros. Und auch als Kamera kann man im Prinzip theoretisch das Handy am Anfang nehmen.
0: Na, das hört sich doch schon mal ganz spannend an. In einer guten Stunde besprechen wir weiter mit Tabea vom Podcast The Rabbit Hole über das Phänomen Podcast. Hier bei AIDA Radio, euer Urlaubsradio. Kommt gut.

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3: Und heute habe ich euch ein Rezept für eine Brennnessel-Erbsensuppe mitgebracht. Ja, ihr habt richtig gehört, Brennnessel-Erbsensuppe. Denn aus Brennnesseln kann man nicht nur leckeren Tee machen, sondern auch eine leckere Suppe. Dafür braucht ihr frische, junge Brennnesseln. Am besten bei euch aus dem Garten, wachsen ja überall, oder auch aus dem Wald. Und TK-Erbsen. Ich empfehle euch TK-Erbsen, weil die einfach besser die Farbe halten. Und ich würde sagen, probiert's mal aus. Seid nicht skeptisch, lasst's euch schmecken und viel Spaß beim Schlemmen.
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4: Mit Arne Waag und wir reisen gleich zusammen an eine echte Traumdestination. Es wird warm, Jacke könnt ihr auf jeden Fall schon mal hier lassen. Wo wir gleich ankommen, verrate ich euch gleich. Nach der Bestmusik für mehr Gefühl, hier ist unser Freund Kamrat, Hug Yourself. Kommt gut rein in den Mittwoch mit AIDA Radio, euer

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1: Aktuell 29 Grad, eben zog ein kleines Gewitter vorbei und jetzt scheint wieder die Sonne. Willkommen in Luang Prabang im zauberhaften Laos. Ach ja, das wird euch gefallen hier. Die ehemalige Königsstadt liegt wunderschön zwischen Mekong und dem Nam Khan Fluss und gehört sogar zum UNESCO-Weltkulturerbe. Besonders beeindruckend der historische Tempel, der prachtvolle Wat Xian Tong mit seinen goldenen Verzierungen. Einzigartig. Auf jeden Fall müsst ihr aber auch die mystische Huangxi-Wasserfälle angucken mit türkisblauem Wasser. Wahnsinn, wie die Wassermassen hier vom Berg runterprasseln. Eine wunderschöne Reise nach Luang Prabang im zauberhaften Laos.

mit George Ezra reisen wir zusammen durch den Mittwochmorgen. AIDA Radio ist hier, euer Urlaubsradio. Und da flattert auch schon eine brandheiße Meldung aus dem schönen London hier rein. Und zwar über Taylor Swift und ihrem Verlobten Travis Kelce. Die beiden sollen gerade in London eine Location für einen zweiten Teil ihrer Hochzeitsfeier angeguckt haben. Laut der Sun soll es im August dieses zweite Fest zu ihrer Hochzeit geben. Solltet ihr im August zufällig nach London fahren, ja, nehmt vielleicht besser nochmal gute Klamotten mit. Vielleicht werdet ihr noch spontan eingeladen. Wir fahren jetzt schon mal mit Taylor los. Kommt jetzt erstmal gut rein in den Mittwoch mit AIDA Radio, euer Urlaubsradio.

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9: AIDA Time. Es ist 8 Uhr.
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10: Gemischtes Hack, Lanz und Precht oder auch Kaulitz Hills Podcasts gehen ja gerade durch die Decke. Wir sprechen gleich mal mit einer echten Podcast-Macherin. Wie starte ich auch einen professionellen Podcast? Gleich nach der besten Musik für mehr Gefühl. Das ist Alex Varin, Fever Dream. Schönen guten Morgen mit AIDA Radio, euer Urlaubsradio.

0: Schönen guten Morgen mit AIDA Radio, euer Urlaubsradio. Heute Morgen gucken wir uns mal das Phänomen Podcast an. Es gibt ja mittlerweile wirklich unfassbar viele. Tabea macht zusammen mit Naemi den Podcast The Rabbit Hole. Wissen, das du nie gebraucht hast, aber jetzt liebst. Tabea, was ist für dich denn das Wichtigste beim Podcast machen?
1: Ich glaube, was halt wirklich ganz wichtig ist, ist, dass man sein Konzept wirklich gut ausgearbeitet hat. Es gibt ja Podcasts wie Sand am Meer wirklich mittlerweile und da ist es halt einfach wichtig, was zu haben, was einen so ein bisschen unterscheidet, so ein bisschen abhebt und auch eine ganz klare Vorstellung wirklich von seinem Podcast als Marke zu haben. Also dazu gehören auch die Farben. Wie sieht mein Cover aus? Wie ist meine Social-Media-Strategie dazu? Also es reicht ja heute nicht mehr, sich einfach hinzusetzen und in ein Mikrofon zu reden. Da muss wirklich schon so ein richtiger Markenauftritt dahinter stehen. Und darüber sollte man sich auf jeden Fall vorher ja ausführlich Gedanken machen.
0: Also ein gutes Konzept und daran festhalten. Und was ist noch so wichtig?
1: Am allerwichtigsten ist aber natürlich auch, dass man einfach Spaß an der Sache hat. Also dieses Konzept ist auch nur entstanden, weil meine Co-Hostin und ich sowieso so gerne über solche Themen sprechen. Und wir gedacht haben, das wäre doch eigentlich ein cooler Podcast, wenn wir ja anderen Leuten irgendwie auch andere Leute teilhaben können an unserem Wissen, wenn wir eh so viel recherchieren über Themen und uns austauschen.
0: Vielen Dank, Tabea, vom Podcast The Rabbit Hole. Vielleicht habt ihr auch noch Lust, unsere Podcasts zu hören. Der AIDA Radio Crew Talk, der AIDA Radio Hafenschnack oder die AIDA Radio Primetime Show. Gibt's überall, wo es gute Podcasts gibt und auch unter AIDA Radio.

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0: wollte schon immer mal einen Strandausritt machen. Die anderen musste ich ein bisschen zu ihrem Glück zwingen, aber am Ende hatten wir einen wunderschönen Tag und sind an Reißwedern entlang zum Strand geritten. Das war sehr schön und ich glaube, alle haben es sehr genossen.
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3: Ja, gleich wird spannend. Ihr wisst ja, AIDA wird 30 und dieser tolle Geburtstag wird gefeiert, unter anderem mit einer Geburtstagsparade im Hamburger Hafen. Beim Auslaufen seid ihr mit einer sympathischen Barkasse mit dabei, also näher geht's nicht. Noch könnt ihr euch anmelden, aidaradio.de, gleich los ich aus nach unserer Freundin Katy Perry. Kommt gut hoch mit AIDA Radio, euer Urlaubsradio.

0: Mittwochmorgen, AIDA Radio ist hier, euer Urlaubsradio, und jetzt feiern wir zusammen Geburtstag, 30 Jahre AIDA am 7. Juni. Das große Highlight, gleich drei AIDA-Schiffe liegen gleichzeitig im Hamburger Hafen, und bei der großen Ausfahrt seid ihr mit dabei. Wir haben die letzten Tickets auf der sympathischen Barkasse für euch reserviert. Einfach anmelden auf aidaradio.de. Und Katja, du wärst auch gern mit dabei, ne?
1: Genau.
0: Katja, du hast ja schon gehört, wir feiern 30 Jahre AIDA. Gibt's einen Glückwunsch von dir? Was wünschst du AIDA zum Geburtstag?
1: Also ich würde der AIDA wünschen, dass sie immer tolle, nette Gäste an Bord hat mit einer tollen Atmosphäre. Und natürlich nicht zu vergessen, immer eine Handbreit Wasser unterm Kiel.
0: Das Wichtigste natürlich. Katja, ich will gar nicht so lange drum herum reden. Du bist Teil der großen AIDA-Geburtstagsparade. Am 7. Juni begleitest du die Kussmundschiffe bei der Ausfahrt aus dem Hamburger Hafen und bist mit dabei auf der sympathischen Barkasse.
1: Wow!
0: Ist das
1: danke.
0: Schön?
1: Toll, das ist ja super. Klasse, vielen Dank.
0: Du bist nicht alleine unterwegs, sondern du darfst auch noch jemanden mitnehmen. Wen nimmst du mit?
1: Ich nehme meine Tochter mit, weil die hat an dem Tag genau Geburtstag.
0: Ach nein, das ist doch wunderschön. Ganz viel Spaß, eine schöne Fahrt auf der Barkasse.
1: Dankeschön, ich freue mich. Vielen Dank.
0: Und alle anderen, die noch sich anmelden möchten für die letzten Tickets auf der Barkasse bei der AIDA Geburtstagsparade hier im Hamburger Hafen, gleich mal rein auf aidaradio.de.

Die fantastische Adele feiert mit uns rein in den Mittwoch, aber auch ins extra lange Wochenende. AIDA Radio ist hier, euer Urlaubsradio. Ist das nicht super? Morgen ist frei und mit Glück habt ihr auch noch den Freitag freigenommen. Wir stellen jetzt schon mal auf Partymodus um, zusammen mit Kygo, Save My Love. Kommt gut

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7: AIDA Time. Es ist 9 Uhr.
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9: Ach, wie toll. Nur noch heute den Tag und morgen können wir dann auch schon ausschlafen. Wir feiern zusammen dem Feiertag entgegen, jetzt zusammen mit unserem Freund Ray Dalton. Kommt entspannt durch den Mittwoch mit AIDA Radio, euer Urlaubs

0: mit Lady Gaga und Bruno Mars geht schön zackig in Richtung Feiertag. AIDA Radio ist hier, euer Urlaubsradio. Steffi und Thorsten aus eurer AIDA Radio Primetime Show feilen noch an unser aller Start in den Himmelfahrtstag. Steffi, sag doch schon mal, worum geht's heute Nachmittag bei euch?
1: Bei mir geht es heute Nachmittag zum einen um eine Kultband, die einen der größten Hits der 90er abgeliefert hat. Es ist aber ihr einziger Hit geblieben. Aber jetzt, 30 Jahre später, könnte ein neuer dazukommen. Um wen es genau geht, erfahrt ihr später bei mir. Außerdem ist unser Schiffsgeflüster am Mittwoch wieder mit dabei. Da werden wir erfahren, was jetzt eigentlich genau ein Lotse ist und was ein Lotsenrevier. Und ab 18 Uhr im Primetime-Show-Talk spricht Thorsten wieder mit Sarah Barelli und die Travestie-Künstlerin. Erzählt uns heute, wie das 2022 war, als sie bei The Voice of Germany mit dabei war.
0: Ja, da bleiben wir doch direkt alle dran. Die AIDA Radio Primetime Show heute ab 16 Uhr mit Steffi und Thorsten. Und wir feiern erstmal mit den Briten in den Mittwoch. Wir sind Madness und ihr Party 80er. Our House. AIDA Radio ist hier, euer Urlaubsradio.

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2: Und heute mit der Frage, wusstet ihr, dass Kaffeesatz helfen kann, um euren Kühlschrank schön frisch zu halten? Und das ist wirklich wahr. Vielleicht kennt ihr ja diesen Moment, wenn ihr den Kühlschrank aufmacht und er ja geruchsmäßig zurückgrüßt. Aber nicht so frisch, wie man es sich wünschen würde. Dafür gibt's aber einen ganz simplen Trick. Kaffeesatz, ja, ganz genau. Das, was sonst im Müll landet, einfach trocknen lassen, in eine kleine Schale füllen und ab damit in den Kühlschrank. Der Kaffeesatz saugt Gerüche einfach auf, ganz ohne Chemie. Besser geht's ja fast nicht, ne? Den ganzen Tipp könnt ihr auch nochmal nachlesen auf aidaradio.de.

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4: Mit Arne Waag. Schönen guten Morgen. Oh ja, morgen früh können wir alle ausschlafen. Es ist Feiertag, aber morgen erst. Jetzt werden wir erstmal anständig zusammen wach, zusammen mit unserer Freundin Taylor Swift. Opalite. Kommt gut in den Mittwoch mit AIDA Radio, euer Urlaubsradio.

Tom Gregory. Im Herbst tourt er durch Deutschland. AIDA Radio ist hier, euer Urlaubsradio. Und wir touren jetzt auch weiter in Richtung Feiertag, aber schön rockig mit dem Kultrock 80er von Survivor, Burning Heart. Schönen guten Morgen mit AIDA Radio, euer Urlaubsradio.

0: großartige Rita Ora feiert mit uns rein in den Mittwochvormittag. Hier ist AIDA Radio, euer Urlaubsradio. Und wir reisen gleich weiter in Richtung Feiertag. Ab 10 Uhr wieder im AIDA Radio Abenteuerlandgang. Und heute reisen wir in eine der spannendsten deutschen Städte. Es geht nach Leipzig. Was hat die Stadt neben dem Völkerschlachtdenkmal und der berühmten Thomaskirche noch so zu bieten? Gibt's gleich alles ab 10. Ich freue mich, wenn ihr weiter dran bleibt. Hier bei AIDA Radio, euer Urlaubsradio.
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5: 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Es ist 10 Uhr. 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
6: Und wir reisen gar nicht so weit weg. Wir bleiben in Deutschland. Es geht ins zauberhafte Leipzig. Eine Stadt, die wie keine andere für Moderne und für Geschichte steht. Wir kommen gleich an nach der Bestmusik für mehr Gefühl. Das ist unser Freund Michael Schulte hier bei AIDA.

Und da geht's los mit unserer Reise hier im AIDA Radio Abenteuerlandgang. Wir nehmen euch mit nach Leipzig. Die größte Stadt Sachsens liegt im Osten Deutschlands, etwa zwischen Berlin und Dresden, und begeistert mit ganz viel Geschichte, aber auch mit hervorragender Musikkultur und modernem Großstadtflair. Rund 620.000 Menschen leben hier, Tendenz ist steigend, und das liegt in erster Linie daran, dass Leipzig als jung, kreativ und voller Lebensfreude gilt. Hier gibt's für jeden was, und das garantiert. Ich zeige euch in den kommenden 4 Stunden alles Schöne hier in Leipzig, hier im AIDA Radio Abenteuerlandgang. Ach, wie schön, dass ihr mitreist.

Und los geht's mit unserer Reise durch die deutsche Stadt, die alle im gleichen Atemzug mit Hamburg, Berlin und München nennen. Heute sind wir unterwegs hier im AIDA Radio Abenteuerlandgang in Leipzig. Freut euch auf eine Stadt, die wie keine andere so für Musikkultur steht, und das hört ihr hier an jeder Ecke. Johann Sebastian Bach wirkte hier viele Jahre als Thomaskantor, und noch heute zieht die berühmte Thomaskirche Musikfans aus aller Welt seinetwegen an. Zahlreiche Museen zeigen euch hier auch das Leben von den großen Musikschaffenden, wie zum Beispiel auch Felix Mendelssohn Bartholdy. Auch er hinterließ hier seine Spuren. Mein Tipp: macht eine geführte Tour durch die Stadt und wandelt auf den Pfaden der großen Musiker und Musikerinnen der Welt. Das ist wirklich faszinierend, wie viel Musik hier in Leipzig steckt. Unsere heutige Destination hier im AIDA Radio Abenteuer Landgang. Noch bis 14 Uhr erkunden wir diese zauberhafte Stadt in Sachsen.

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5: mit Arne Waag. Hallo, wir erkunden heute Leipzig, die größte Stadt in Sachsen. Und gleich tauchen wir ein in diese zauberhafte Innenstadt hier. Gleich nach der Bestmusik für mehr Gefühl, das ist die zauberhafte Loy. Hier bei AIDA Radio, euer Urlaubsradio.

ja, jetzt steuern wir schon einen welthistorischen Ort an in unserer heutigen AIDA Radio Abenteuerlandgang Destination. Wir sind in Leipzig und bummeln jetzt durch die Altstadt. Das fühlt sich hier an wie in einer Filmkulisse für einen historischen Film, aber nein, hier ist wirklich nichts aus Pappe. Die Leipziger Altstadt ist echt. Prachtvolle Passagen, historische Handelshäuser und gemütliche

Cafés. Besonders beliebt die Mädlerpassage mit dem berühmten Auerbachs Keller. Jener Ort, den schon Goethe in seinem Faust verewigte. Hier treffen Geschichte und modernes Stadtleben ganz entspannt aufeinander. Müsst ihr euch unbedingt mal angeguckt haben, hier in Leipzig, unsere heutige Destination. Hier im AIDA Radio Abenteuer Landgang. Wie schön, dass ihr mitreist.

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1: 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Es ist 11 Uhr. 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
3: Na, ganz langsam kommt der Frühling in unserer heutigen Destination an. Wir erkunden heute Leipzig in Sachsen. Heute noch 16 Grad und ein leicht bedeckter Himmel. Aber schon ab dem kommenden Wochenende jeden Tag immer ein bisschen wärmer. Nächste Woche schon sommerliche 26 Grad. Also, wir bummeln weiter durch diese sagenhaft schöne Stadt mitten in Deutschland. Gleich nach der besten Musik für mehr Gefühl. Das ist der großartige Ed Sheeran, Sapphire. Hier bei AIDA Radio, euer Urlaubsradio.
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Und jetzt geht's hoch zum besten Überblick der Stadt. Wir erkunden ja gerade Leipzig, diese zauberhafte Stadt, leicht südlich von Berlin. Ich habe noch 3 Stunden voll mit Highlights hier im AIDA Radio Abenteuerlandgang für euch vorbereitet. Ein echtes Highlight hier in Leipzig ist das Völkerschlachtdenkmal. Mit seinen 91 Metern Höhe erinnert es an die große Völkerschlacht von 1813 gegen Napoleon. Hier geht's mit einer Treppe ganz nach oben und da lohnen sich auch die 91 Meter für einen perfekten Überblick über die gesamte Stadt. Gleich mal rauf mit dem weltbekannten Völkerschlachtdenkmal auf eure Erkundungsliste. Und dann geht's auch schon gleich wieder weiter durch diese größte Stadt Sachsens. Wir sind hier im AIDA Radio Abenteuerlandgang in Leipzig unterwegs. Wie schön, dass ihr mitreist.

Kurze Erkundungspause hier im AIDA-Radio Abenteuerlandgang. 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
7: Mit Arne Waag. Wir erkunden ja noch bis 14 Uhr die zauberhafte deutsche Stadt. Wir sind in Leipzig unterwegs und gleich schippern wir auf den Wasserwegen durch die City. Gleich nach der besten Musik für mehr Gefühl. Das ist Nico Santos. All Time High. Hier bei AIDA Radio, euer Urlaubsradio. 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

Und weiter geht's mit unserer AIDA Radio Abenteuerlandgang Erkundungstour durch Leipzig. Und jetzt gibt's eine kleine Überraschung, denn mitten in der Stadt erlebt ihr hier die schönste Natur. Natur mitten in der Großstadt? Ja, das kann Leipzig. Der Clara Zetkin Park und die vielen Wasserwege verleihen Leipzig ja schon fast ein bisschen Venedig-Flair. Macht eine Bootstour, entweder auf eigene Faust, leiht euch dafür ein Kanu oder ein Tretboot oder ihr lasst euch durch Leipzig mit einer geführten Bootstour durchgondeln, ganz gemächlich entlang der Weißen Elster. Mitten in der Stadt von Leipzig. Einfach eine tolle Stadt. Und die erkunden wir gleich weiter hier im AIDA Radio Abenteuerlandgang. Wie schön, dass ihr mitreist.

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6: 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Es ist 12 Uhr.
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9: Mahlzeit, die Mittagspause geht los und da gucken wir natürlich auch gleich mal nach den leckeren Eigenheiten hier in Leipzig. Worauf könnt ihr euch kulinarisch so freuen, sage ich euch gleich weiter. Nach der besten Musik für mehr Gefühl, das ist unser Freund Kamrat Hack Yourself hier bei AIDA Radio, euer Urlaubsradio.

servierte man den Gästen einfach nur Gemüse, damit es so aussah, als gäbe es nichts zu holen. Ob diese Geschichte historisch wirklich stimmt, ist nicht so richtig belegt. Sicher ist aber, Leipziger Allerlei wurde zu einer der echten Spezialitäten der Stadt. Klassisch gehören da hinein junge Erbsen, Möhren, Spargel und Blumenkohl, oft mit Flusskrebsen, Morcheln oder einem Semmelknödel dazu. Gleich mal probieren, Leipziger Allerlei in Leipzig. Und wir erkunden gleich weiter diese sympathische Stadt in Sachsen, hier im AIDA Radio Abenteuerland.

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7: Mit Arne Waag, eben habe ich euch ja schon vorgeschwärmt vom Leipziger Allerlei, das historische Lieblingsessen hier aus dem Herzen von Sachsen. Und gleich gibt's noch was Leckeres hintendran. Gleich nach der Bestmusik für mehr Gefühl. Das ist Dermot Kennedy hier bei AIDA Radio, euer Urlaubsradio.

Eben habe ich euch ja schon vom Leipziger Allerlei vorgeschwärmt und jetzt gibt's noch einen süßen Nachtisch in unserer heutigen AIDA Radio Abenteuerlandgang Destination. Wir sind in Leipzig unterwegs. Wenn ihr euch hier umhört, was muss man beim Bäcker unbedingt mal Leipzig-typisches kaufen? Dann werden euch die meisten sagen, Leipziger Lerchen. Kleine Mürbeteig-Törtchen mit Marzipan und Konfitüre. Der Name erinnert ein bisschen an eine alte Leipziger Spezialität und gehört bis heute zu den beliebtesten Gebäcken der Stadt. Perfekt zu einer Tasse Kaffee am Nachmittag. Bestellt euch hier die Leipziger Lerchen und dann bummeln wir natürlich auch gleich wieder weiter durch Leipzig hier im AIDA Radio.

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7: 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Es ist 13 Uhr. 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
8: Wir entdecken heute die zauberhafte Stadt im Osten Deutschlands. Wir sind in Leipzig unterwegs. Welches Event ihr hier nicht verpassen dürft, na, das verrate ich euch gleich nach der besten Musik für mehr Gefühl. Das ist DJ Alle Farben, Baby Goodbye, hier bei AIDA Radio, euer Urlaubsradio.

Und weiter geht's mit unserer Reise durch Leipzig hier im AIDA Radio Abenteuerlandgang. Leipziger Buchmesse, die gehört ja zu den wichtigsten Literaturveranstaltungen Europas. Wusstet ihr das? Ihre Geschichte reicht bis ins 17. Jahrhundert zurück. Schon damals war Leipzig ein bedeutendes Zentrum für Buchdruck und Verlage. Heute lockt die Messe jedes Jahr tausende Besucherinnen und Besucher aus aller Welt an mit Lesungen, Diskussionen und dem Festival Leipzig liest. Da lebt die Stadt Literatur. Aber das so richtig. Kreativ, bunt und international. Nächste Leipziger Buchmesse ist allerdings erst nächstes Jahr, aber gleich eintragen, ne? 18. bis 21. März 2027. Und dann bummeln wir auch gleich wieder weiter durch diese zauberhafte Stadt in Sachsen. Hier im AIDA Radio Abenteuerlandgang.

willkommen zurück in Leipzig. Das ist unsere heutige Destination hier im AIDA Radio Abenteuerlandgang. Eure Lieblingsreisesendung hier in eurem Lieblingsurlaubsradio. Was ihr hier überall merken werdet, junge Kunst und alternative Kultur hat hier überall Platz. Besonders spannend ist das ehemalige Industrieviertel Plagwitz mit seinen Galerien, Ateliers und kleinen Szenelokalen. Alte Fabrikhallen wurden hier zu kreativen Treffpunkten umgebaut und das macht Spaß, hier durchzubummeln. Probiert's gleich mal aus, schreibt euch unbedingt das Plagwitzviertel für Kunst und Kultur auf eure Erkundungsliste für Leipzig. Und dann geht's auch gleich wieder weiter. Hier im AIDA Radio Abenteuerlandgang.

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5: Mit Arne Waag, unsere Reise durch Leipzig geht auch schon wieder langsam zu Ende. Aber ich fasse euch gleich nochmal alle Highlights zusammen, damit euch nichts entgeht, wenn ihr nochmal hier nach Leipzig reist. Gleich nach der Bestmusik für mehr Gefühl. Das ist Alex Varen hier bei AIDA Radio, euer Urlaubsradio.

Ach, wie schade. Unsere Reise durch Leipzig geht auch schon hier im AIDA-Radio-Abenteuer-Landgang langsam zu Ende. Diese Stadt verbindet ja Geschichte, Musik, Kultur und Genuss auf eine ganz besondere Weise. Ob das imposante Völkerschlachtdenkmal, die musikalischen Traditionen rund um Bach, die charmanten Passagen der Altstadt oder die typischen Leipziger Spezialitäten. Leipzig überrascht mit Vielfalt, Herzlichkeit und jeder Menge Entdeckergeist. Ich wünsche euch eine wunderbare Zeit hier im Herzen von Sachsen und dann freuen wir uns zusammen schon auf die nächste Reise. Hier im AIDA-Radio Abenteuerlandgang am Freitag reisen wir zusammen auf die Kanaren und entdecken El Hierro. Ach ja, das wird toll. Tschüss, ahoi und einen schönen Feiertag morgen wünscht Arne Waag. Tschüss.

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9: 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Es ist 14 Uhr.
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11: Mit Arne Waag. Habt ihr auch von der großen Aufregung in London mitbekommen? Plötzlich waren Taylor Swift und ihr Verlobter Travis Kelce in London gesehen worden und die Sun will rausbekommen haben, dass die beiden einen zweiten Teil ihrer Hochzeitsfeier in der britischen Hauptstadt planen. Na, mein Tipp, solltet ihr im August einen Trip in schöne London geplant haben, nehmt euch gute Klamotten mit. Vielleicht lädt euch Taylor ja spontan noch mit ein. Wir feiern jetzt schon mit ihr durch den Mittwochnachmittag. Oh, Polite hier bei AIDA Radio, euer Urlaubsradio.

Michael Jackson hier bei AIDA Radio, euer Urlaubsradio. Hattet ihr das mitbekommen? Fast alle Alben von Jacko sind jetzt nochmal in die deutschen Charts eingestiegen, nur wegen des Films. Es ist aber auch weiterhin eine richtig gute Musik, oder? Auf jeden Fall zeitlos. Wir reisen jetzt weiter durch den Mittwochnachmittag und dem Feiertag morgen entgegen, zusammen mit Teddy Swims, Bad Dreams. Schönen Nachmittag mit AIDA Radio, euer Urlaubsradio.

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5: Mit Arne Waag, hattet ihr das mitbekommen? Der Josh Groban hat sich jetzt wieder verlobt. Das ist der Ex von Katy Perry. Dazu hat Katy direkt ein Video hochgeladen auf Insta. Sie mit einem Drink in der Hand und mit gespielten Tränen. Ja, die Katy. Wir feiern jetzt mit ihr durch den Mittwochnachmittag. Katy Perry hier bei AIDA Radio, euer Urlaubsradio.

Mit Pink feiern wir zusammen dem Feiertag morgen entgegen. AIDA Radio ist hier, euer Urlaubsradio. Ach ja, und gute Nachrichten von gestern Abend. Da war ja das Halbfinale beim ESC. Schweden haben sich ihren Platz in der großen Show am Samstag gesichert. Vielleicht kann die Band dann ja anknüpfen an den Erfolg von Loreen von 2012. Da hat sie den Eurovision Song Contest hiermit gewonnen. Euphoria. Jetzt hier bei AIDA Radio, euer Urlaubsradio. What?

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10: Mit Arne Waag, der Himmelfahrtstag rückt immer näher. Na, wir schalten jetzt schon mal um auf Partymodus. Jetzt zusammen mit Sabrina Carpenter, Man Child. Guten Start in das verlängerte Wochenende mit Sabrina und AIDA Radio. Euer Urlaubsradio.

für ein fabelhafter Ausflug in die verrückten 80er mit Real Life hier bei AIDA Radio, euer Urlaubsradio. Und jetzt tanzen wir auch schon in der Jetztzeit. Vielleicht an den Strand von Ibiza oder Mallorca mit einem guten, kühlen Drink in der Hand.

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5: Mit Arne Wag und wir feiern zusammen. Michael Schulte, am letzten Wochenende war er noch unterwegs auf der weltgrößten schwimmenden Bühne auf dem Hamburger Hafengeburtstag. Und jetzt feiert er mit uns weiter. Sam, hier bei AIDA Radio, euer Urlaubsradio. 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

0: Der großartige Bryan Adams. Im Herbst tourt er durch die gesamte Republik, Rostock, Bremen, Hamburg und. Wir touren gerade weiter in Richtung Feiertag hier bei AIDA Radio, euer Urlaubsradio. Wir machen jetzt aber noch einen kurzen Zwischenstopp bei Steffi und Thorsten in der AIDA Radio Primetime Show. Was passiert denn gleich bei euch ab 4?
1: Bei mir geht es heute Nachmittag zum einen um eine Kultband, die einen der größten Hits der 90er abgeliefert hat. Es ist aber ihr einziger Hit geblieben. Aber jetzt, 30 Jahre später, könnte ein neuer dazukommen. Um wen es genau geht, erfahrt ihr später bei mir. Außerdem ist unser Schiffsgeflüster am Mittwoch wieder mit dabei. Da werden wir erfahren, was jetzt eigentlich genau ein Lotse ist und was ein Lotsenrevier. Und ab 18 Uhr im Primetime Show Talk spricht Thorsten wieder mit Sarah Barelli und die Travestie-Künstlerin erzählt uns heute, wie das 2022 war, als sie bei The Voice of Germany mit dabei war.
0: Na, dann bleiben wir doch weiter dran. Ich wünsche euch einen zauberhaften Feiertag morgen. Tschüss und Ahoi wünscht Arne Wach.

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4: 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Es ist 16 Uhr. 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
6: Und bevor wir uns gleich in unserem Reisewetter nach Südostasien wegträumen, geht's um ein anderes Träumchen gleich. Katy Perry singt uns nämlich Teenage Dream. Nach Nico Santos, hier kommt Musik für mehr Gefühl von ihm. Hier ist All Time High. 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
1: Jetzt machen wir hier in der Primetime-Show einen Abstecher nach Südostasien. Da ist es bereits mitten in der Nacht, trotzdem aktuell 24 Grad bei leicht bewölktem Himmel und tagsüber werden es morgen bis zu 32 Grad bei viel Sonnenschein in Luang Prabang, der ehemaligen Königsstadt von Laos direkt am Mekong. Und hier könnt ihr wirklich eine einmalige Atmosphäre genießen, denn zwischen goldenen Tempeln und kolonialen Häusern herrscht eine ganz besondere Ruhe. Ein echtes Erlebnis ist der traditionelle Almosengang der Mönche. Bei Sonnenaufgang ziehen buddhistische Mönche schweigend durch die Straßen. Ein beeindruckendes Ritual. Ja, und beeindruckende Natur erlebt ihr bei einem Ausflug zu den türkisfarbenen Guangxi-Wasserfällen, die sich in mehreren Kaskaden durch den Dschungel ziehen. Und am Abend solltet ihr dem Luang Prabang Night Market einen Besuch abstatten. Da erwartet euch ein Meer aus Lampions, Gewürzen und Kunsthandwerk. Schön. Also los geht's, oder? Hier in der Primetime Show erwartet euch jetzt Musik von einer der besten Bands der Welt. Hier sind's Queen.

0: Mit Abracadabra hat sie dieses Mal aufgezaubert, die Lady Gaga, hier auf AIDA Radio. Und in der Primetime-Show, ja, zaubern wir uns jetzt zurück ins Jahr 1993. Da haben nämlich die Four Non Blondes mit What's Up einen der größten Hits der 90er gelandet. Und vielleicht, wer weiß, haben sie ja nach über 30 Jahren jetzt einen zweiten Hit auf Lager. Die Band hatte sich ja damals nach nur einem Album im Streit getrennt. Die Sängerin Linda Perry hat nicht nur als Songschreiberin für andere Stars Karriere gemacht, sondern letzte Woche auch ein Soloalbum veröffentlicht. Und in einem Interview hat sie jetzt verraten, dass ein Reunion-Album der Four Non Blondes praktisch schon fertig ist.
1: The album is really, really fun. It's a dumb, fun 90s rock album.
0: Ja, sie beschreibt dieses Album als Album voller schlichtem 90er Jahre Rock, der einfach Spaß macht. Ja, live machen die Four Non Blondes schon seit letztem Jahr wieder Musik. Wann wir das neue Album auch zu hören bekommen, das steht noch nicht fest. Linda Perry ist aber schon ganz schön ungeduldig, es mit der Welt zu teilen. Dann nichts wie her damit. Wir sind gespannt und hören jetzt den Kult 90er von ihnen. Hier ist What's Up. 25

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6: Ja, für viele ist das der letzte Arbeitsnachmittag vor dem Feiertag, beziehungsweise sogar vielleicht vor einem langen Wochenende. So oder so, ich bin Steffi Enders, freue mich, dass ich euch begleiten darf mit der Musik für mehr Gefühl, die gleich von dem Mann kommt, der in jedem Lied erstmal seinen Namen irgendwo singen muss. Jason Derulo gleich nach Taylor Swift. Hier ist The Fate of Ophelia.

0: Kurz vor dem Feiertag gab's bei uns The Weeknd auf die Ohren mit Save Your Tears hier in der Primetime Show am Mittwochnachmittag. Ja, die geht ab 18 Uhr wieder über in den Primetime Show Talk mit dem lieben Kollegen Thorsten Joost und seinem Gast der Woche.
1: Sarah Bareilly ist heute wieder zu Gast. 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Das war 2022. 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
12: 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Es ist 17 Uhr. 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
14: AIDA wird 30 in diesem Jahr und die Geburtstagsgeschenke, die bekommt ihr. 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Juni in Hamburg. 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Und wer heute Morgen schon gewonnen hat, das hören wir gleich. Jetzt hören wir aber unter anderem zwei Künstler. Ja, sie wird im Juni ihre erste Erfahrung machen. On stage auf der Festival Cruise. Loy hören wir gleich. Und hier ist Kamrat. Der ist schon ein alter Hase, was das betrifft. 2024 und im vergangenen Jahr war er on stage im Theatrium während der Festival Cruise. Hier hören wir ihn in der Primetime Show mit Hug Yourself.

0: Das alleine ist schon ein Wahnsinnsspektakel zu beobachten an den Landungsbrücken. Aber ihr könntet eine ganz besondere Barkassenfahrt gewinnen, ja, wo ihr wirklich mittendrin im Geschehen seid, absolutes Gänsehautfeeling erleben könnt. 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Und das hat unter anderem auch Katja gemacht. Die würde so gern dabei sein und Arne hat sie heute früh in unserer Morningshow leinenlos angerufen.
1: Katja, du hast ja schon gehört, wir feiern 30 Jahre AIDA. Gibt's einen Glückwunsch von dir? Was wünschst du AIDA zum Geburtstag?
2: Also ich würde der AIDA wünschen, dass sie immer tolle, nette Gäste an Bord hat mit einer tollen Atmosphäre. Und natürlich nicht zu vergessen, immer eine Handbreit Wasser unterm Kiel.
1: Das Wichtigste natürlich. Katja, ich will gar nicht so lange drum herum reden. Du bist Teil der großen AIDA-Geburtstagsparade. Am 7. Juni begleitest du die Kussmundschiffe bei der Ausfahrt aus dem Hamburger Hafen und bist mit dabei auf der sympathischen Barkasse.
2: Wow.
1: Ist das
2: danke.
1: Schön?
2: Toll, das ist ja super. Klasse, vielen Dank.
1: Du bist nicht alleine unterwegs, sondern du darfst auch noch jemanden mitnehmen. Wen nimmst du mit?
2: Ich nehme meine Tochter mit, weil die hat an dem Tag genau Geburtstag.
1: Ach nein, das ist doch wunderschön. Ganz viel Spaß, eine schöne Fahrt auf der Barkasse.
2: Dankeschön, ich freue mich. Vielen Dank.
0: Ja, sehr schön, da feiert Katja also sozusagen Doppelgeburtstag von AIDA und ihrer Tochter am 7. Juni und das auf der Barkasse mitten drin in der großen AIDA-Auslaufparade. 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
2: Ganz ehrlich, ja, ihr habt doch bestimmt auch schon öfter mal, wenn ihr Schiffe im Hafen gesehen habt oder auf hoher See oder selbst eine Kreuzfahrt gemacht habt, schon mal Dinge beobachtet, ja, die vielleicht für das ein oder andere Fragezeichen gesorgt haben. Ja, Fragen, die ihr gerne beantwortet hättet. Ja, und bei uns geben die Antworten die AIDA-Kapitäne höchst selbst. Also, solltet ihr eine Frage auf dem Herzen haben, die sich rund ums Thema Schiff und Meer dreht, sendet sie uns zu an die 0151 55 und dreimal die 19, entweder per WhatsApp oder Signal. Und wir leiten diese Fragen dann an unsere AIDA-Kapitäne weiter. Wie diese Frage hier, die jetzt von Vincent zu Falka beantwortet wird. Was ist ein Lotse und was ist ein Lotsenrevier?
3: Einen Lotsen kann man am besten beschreiben als nautischen Berater mit sehr, sehr detaillierten Kenntnissen über sein jeweiliges Revier. Das Revier, das kann zum Beispiel ein Hafen oder aber auch ein Fluss sein. Das macht auch Sinn, denn nicht jeder Kapitän kennt alle Häfen auf der Welt auswendig und vor allem nicht in dieser Detailtiefe. Und hier erweist sich natürlich das detaillierte Wissen und die Erfahrung des Lotsen in seinem jeweiligen Revier von unschätzbarem Wert, denn beispielsweise beim Manöver kann der Lotse wertvolle Informationen geben, wie zum Beispiel bei den jeweiligen Windverhältnissen oder auch den Strömungsverhältnissen das Schiff am besten und am sichersten navigiert werden kann. Und das wiederum in Kombination mit der Erfahrung und der Manöverkenntnis der Brückenbesatzung ist dann letztendlich der Schlüssel zum Erfolg, um ein Manöver oder auch eine Flusspassage sicher durchzuführen.
2: Dankeschön, AIDA-Kapitän Vincent zu Falka. Ja, wenn er oder seine Kollegen euch auch eine Frage beantworten können, die sich rund ums Thema Meer und Schiff dreht, dann schickt sie uns zu per WhatsApp oder Signal an die 0151 55 und dreimal die 19.

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6: Mit mir Steffi Enders und viel Musik für mehr Gefühl geht's jetzt durch den Nachmittag Richtung Feiertag. Wir hören unter anderem Ava Max, gleich einen wunderschönen Song von Pink und Nate Russ. Just Give Me a Reason. Aber hier ist erstmal Somber mit Homewrecker.

0: Aber bei diesem Song von Ava Max, den wir gerade gehört haben, hat sie sich damals wie viele andere Künstler das tun gedacht, Mensch, da schnappe ich mir einen absoluten Kultsong aus den 80ern und mache was Neues draus. Und das hat richtig gut funktioniert. Aus Bon Jovis You Give Love a Bad Name ist Kings and Queens geworden. Und wir haben das Resultat gehört hier in der Primetime Show auf AIDA Radio. Ja, da freue ich mich gleich schon wieder auf den Kollegen Thorsten Joost und seinen Gast der Woche, der Primetime Show Talk zwischen 18 und 19 Uhr mit der Travestiekünstlerin Sarah Bareilly, die uns erzählt von ihrem Auftritt damals bei The Voice of Germany. Ja, und wie es danach so für sie weiterging. Und morgen früh geht's in den Feiertag rein mit Sandra und Julius.
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0: 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Ich bin Steffi Enders, sag für heute auch Tschüss und auch wir können uns morgen am Feiertag wiederhören, ab 16 Uhr hier auf AIDA Radio.

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1: 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Es ist 18 Uhr. 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
0: Schönen Mittwoch und einen guten Start in den Feierabend. Für manch einen ja auch ein guter Start in das verlängerte Wochenende. Morgen ja Feiertag und wir wollen euch das Ganze versüßen mit Musik für mehr Gefühl wie Alex Warren, Fever Dream, jetzt für euch hier auf AIDA Radio.

0: Das ist Primetime Show, der Talk. Ihr hört AIDA Radio. Sarah Bareilly ist heute wieder zu Gast. Sie ist Travestiekünstlerin und sie war ja auch bei The Voice mit dabei. Das war 2022. Und zu dem Zeitpunkt war sie schon viele Jahre auf den unterschiedlichsten Bühnen. Es gab halt da so eine Stimme im Kopf.
1: Wer möchte nicht gerne ein Star werden? Also als Kind und dieser sagt so, ach Mensch, wenn wir berühmt werden, wäre doch was und so. Mittlerweile muss ich aber auch sagen, auch seitdem ich verheiratet bin, meinen Ehemann habe, der natürlich auch daran bedacht ist, dass ich mein eigenes Geld verdiene, nicht von seinem leben muss und natürlich weiterhin gutes Geld verdiene. Was kann man aus der Figur Sarah Bareilly machen? Ne? Wo stehst du? Was möchtest du noch erreichen? Und ja, ich habe auch Kollegen, die auch eigene Songs mittlerweile haben, auf dem Markt haben und auch da in ihrem Genre wirklich erfolgreich sind. Auch für AIDA tätig, kann man ja auch sagen. Mit Chantal, tolle Kollegin. Aber es ist, auch im Gespräch mit ihr habe ich oftmals, es ist nicht so einfach heutzutage, den Hit zu haben, damit rauszukommen, am Ballermann oder sonst wo irgendwo bei Florian Silbereisen auf der Bühne zu stehen. Und mir, das klingt jetzt ein bisschen blöd, aber mir ist das tatsächlich auch ein bisschen zu viel Arbeit, mich dahinter zu klemmen, irgendwie zu sagen, ah, ich will jetzt den Hit haben und will ein großer Star werden. Ich brauche das auch nicht. Und weil du ja The Voice angesprochen hattest, für mich ist auch eine TV-Karriere oder so nicht, vordergründig. Mein Leben ist die Bühne und ich glaube, wenn man mich auf der Bühne erlebt, merkt man das auch, sieht man das auch. Ich liebe die Bühne. Das ist eine Stunde, anderthalb Stunden, zwei Stunden von mir aus abendfüllend. Ganz toll, aber dann habe ich, also ich bin gerne unterwegs, bin auf Tour und ja, das könnte man jetzt auch ja ähnlich sagen, okay, ich spiele da ein Konzert oder mache da das, und aber ich sehe mich da gar nicht so. Wenn es passieren würde, ja, dann ist okay.
0: Warum sie sich dann beworben hat, das erfahrt ihr gleich noch. Nobody.

0: Primetime Show, der Talk, diese Woche mit Sarah Bareilles. Sie ist Travestiekünstlerin und das schon seit gut 20 Jahren. 2022 war sie auch bei The Voice als Teilnehmerin mit dabei. Sarah, warum hast du dich da entschieden, mitzumachen?
1: Warum ich mich bei The Voice damals beworben habe, es war ja auch eine Phase, es war 22, beziehungsweise Ende 21, da war noch diese blöde C-Zeit, die Corona-Zeit. Mir war langweilig, ich saß bei meinem Mann zu Hause in der Schweiz auf der Couch und scrollte so durch Social Media und dann kam irgendwie so, jetzt bewerben für The Voice, 12. Staffel und denk mir so, hab ja nichts zu verlieren, hab ja Zeit. Guck's einfach mal. So neue Herausforderungen. Ich liebe neue Herausforderungen. Da habe ich mich beworben und dann kam auch die erste E-Mail so, ja, und schön, dass du dich beworben hast und dies und das. Und dann sind die Leute ja alle gar nicht so 5 Forecasting-Prozesse. Das haben die alles viel auch online gemacht. Ja. Ich weiß noch, dass ich damals auf der Cosma war, die allererste Reise mit Gästen. War noch nicht die Jungfernfahrt, die allererste Reise mit Gästen. Und ich war in Seebrück und da hatte ich noch ein Telefonat mit der Casting-Direktorin dort. Weil wir waren schon so weit, wir hatten dann ein Interview, dann hatten wir ein Interview mit der Musikredaktion, da hatten wir dies und das und Videos und dies und das und Sichten und so und dann wussten wir uns, kann ich ja hier sagen, ist ja nicht so schlimm, gab es eine Liste mit 150 Liedern, wo wir uns 15 Lieder raussuchen sollten und 3 davon so, die wir bevorzugen. Genau so. Und da habe ich gesagt, ach nee, das ist mir jetzt auch zu anstrengend. Also das ist mir dann schon wieder zu viel gewesen, also 150 Lieder mir durchzugucken, welche ich toll finde davon. Wo ich aber auch, so, und da habe ich geschrieben, hey, seid mir nicht böse, gebt gerne einem anderen Casting-Teilnehmer da im Prozess die Chance, den Platz da wahrzunehmen und so, das ist mir nichts. Und dann rief sie mich an, ja, was ist denn los und so und so und so. Und sag ich, naja, seid mir nicht böse. Wenn ich zu einer Casting-Sendung gehe, wo ich mich präsentiere, dann möchte ich doch mit etwas auf die Bühne gehen, womit ich mich auch wohlfühle und nicht aus irgendeiner Liste rausgehe. Ich sag, das ist doch keine Karaoke-Bar oder was, ne? So.
2: Hab ich nicht gedacht.
1: Das habe ich nicht gesagt, aber hätte ich gerne gesagt.
0: Wie es dann doch noch geklappt hat, das hört ihr später noch. Und wenn ihr das Gespräch komplett hören wollt, hört mal rein in den Podcast AIDA Radio Primetime Show. Da findet ihr die Folge mit Sarah Bareilles und viele weiteren tollen Gästen der letzten Wochen, Monate und Jahre.

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2: Mit Thorsten Joost, hallo und freue mich, dass ihr mit dabei seid. Starten wir in den Feierabend mit meinem Gast der Woche. Das ist Travestiekünstlerin Sarah Barelli, die ja schon seit knapp 20 Jahren auf den Bühnen dieser Welt steht. Hätte ich jetzt schon was gesagt, ist ja auch viel auf Kreuzfahrtschiffen. Und Sarah war auch bei The Voice mit dabei und hatte da ein ganz besonderes Duett. Mit wem? Das hört ihr gleich in ein paar Minuten.
3: Passe!

0: AIDA Radio, das ist Primetime Show, der Talk. Diese Woche mit einem Blick hinter die Kulissen von Travestie-Künstlerin Sarah Bareilly. Und sie hat uns ja vorhin schon erzählt, dass sie 2022 bei The Voice teilgenommen hat. Etwas, das sie nie vergessen wird. Und es war ja eine großartige Erfahrung. Und vor allem gab es ja auch da diesen einen Moment mit Peter Maffay.
1: Ich habe ja, meine Nichte war damals dabei und ich sagte, Mark Forster war in der Jury, da hat sie sich herumgedreht und sage ich, ja, meine Nichte ist der größte Mark Forster-Fan aus Flensburg und so weiter und so weiter. Ich hatte aber auch ein Idol als Kind, das war der kleine grüne Drachen, Tabaluga und so weiter. Dann hat er mir quasi angeboten, ich weiß nicht, ob das auch so geschnitten worden ist, ich glaube nicht, fragt dann so, wenn du möchtest, dann können wir das zusammen singen. Ich sag, von mir, ich sagte auch irgendwie noch so, ja, von mir aus, ich habe Zeit. Weißt du, das habe ich, glaube ich, irgendwie noch gesagt. Und dann kam der auf die Bühne und das war auch so, so amüsant, weil der ja auch wirklich, der ist leider ein bisschen, also der nicht also, er ist nicht groß, genau. Er ist relativ klein. Und wenn ich dann noch daneben stehe, ich bin ja gute 2 Meter Erscheinung dann mit allem drum und dran, mit Schuhe und so. Und dann habe ich ihn so begrüßt und hatte mich dann schon so halb nach unten gebeugt. Und dann hat mir so, ich habe ja auf dem Barhocker gesessen, dann habe ich mich extra für das Duett dann auf den Barhocker gesetzt. Und wenn, gucken Sie das bitte an. Ich bin trotzdem noch einen Kopf größer gewesen als er, obwohl ich schon auf dem Barhocker gesessen habe.
2: Er war auf Zehenspitzen, ne?
1: Ja, ich war gefühlt so. Aber es war so ein schöner Moment. Und wenn, also wenn ich mir das angucke, wenn Leute, die mich kennen, sich das angucken, sehen die auch, dass ich das einfach genossen habe. Und auch da kann man natürlich, das sind so diese fiesen Menschen, die sagen, das war doch abgesprochen, das haben sie doch eingestudiert und so. Das war wirklich, für mich war das spontan. Ob die Produktionsfirma sich irgendwas dabei gedacht hat, sie recherchiert haben, dass ich das Lied ja auch schon viele Jahre zum Beispiel in meinen Shows ja auch gesungen habe, weiß ich nicht, keine Ahnung. Für mich war es spontan, genauso wie für den Zuschauer.
0: Also ein ganz besonderer Moment für Sarah Bareilly, auch wenn es am Ende nicht mit dem Sieg geklappt hat, diese Erinnerung bleibt. Und wir sprechen auch morgen wieder mit der Travestie-Künstlerin ab 18 Uhr, Sarah Bareilly, hier im Primetime Show Talk. Euch allen einen schönen Abend und morgen einen schönen Feiertag. Fuera.

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4: 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Es ist 19 Uhr.

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3: 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Es ist 20 Uhr.

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0: 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Es ist 21 Uhr.

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AIDA Time. Es ist 22 Uhr.

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2: 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Es ist 23 Uhr. 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
2: AIDA Time. Es ist 0 Uhr. 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
2: AIDA Time, es ist 1 Uhr.

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AIDA Time. Es ist 2 Uhr.